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4: 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Naja, eigentlich waren nur zwei im Laden, aber die von Wand zu Wand. 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
5: Daddy, ich bin krank. Mach mir bitte einen Toast.
4: Aber Kelly, du warst so den ganzen Tag hier. Konntest du dir nicht selbst einen machen?
5: Nein.
4: Du bist die Tochter deiner Mutter, also ehrlich. Würdest du mir sagen, warum du keinen machen konntest?
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0: Ist dir nicht klar, dass wir dieses ganze Zeug nicht brauchen, um uns mies zu fühlen? Wir haben doch einander.
1: Oh, Anne, ich weiß, dass du recht hast. Ich weiß, dass ich aufhören muss.

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1: Hallo und herzlich willkommen zur neuen Ausgabe der Euro Top 40, die 40 populärsten Tracks Europas. Die Songs, die in Europa am meisten verkauft, am meisten downgeloadet, am häufigsten im Radio gespielt wurden und am besten gestreamt worden sind, ermittelt von APC Charts. Es ist die Ausgabe 23 des Jahres 2026. Wir haben heute 4 Neuzugänge und 3 Re-Entries. Und die Top 3 der letzten Woche, die hörten sich wie folgt an. Auf 3 Tame Impala, Dracula. Auf der 2 Justin Bieber, Beauty and the Beat. Und auf der 1 Billie Jean, Michael Jackson. Wie es heute in dieser Woche an den Top 3 aussieht, das erfahren wir später. Wir fangen aber an mit den Top 40, mit den Plätzen 40 und 39. 40 ist neu, Paschanim und AK außer Kontrolle mit Prada Sport. Und die 39 fällt von 22. Olivia Dean, So Easy, die beiden jetzt am Anfang der Show.
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0: Schon ewig notierten Oldie von den Killers, Mr. Brightside, die 37. 36 ist Neuzugang 2. Hier ist Olivia Rodrigos neue The Cure.
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0: Bella Case, I love it, I love it, I love it, fällt von 27 auf die 35. Hier ist der nächste neue auf der 34 aus Frankreich. Movie Due mit Pili.
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Melodrama von DZ auf der 30, die ersten drei der Billboard-Charts. Nur Drake auf 3, Whisper My Name, Rent to Atlanta auf 2 und die 1, Janice, STFU. Das Ding haben wir auch in den Eurotop 40, dazu später mehr. Die ersten drei in England, 3, Billie Jean, Michael Jackson, 2, The Cure, Olivia Rodrigo und Rain Me In, und Sam Fender und Olivia Dean, die 1. Die ersten drei in Deutschland auf 3, Tame Impala, Dracula, 2, Sarah Larsson, Lush Life und an der Spitze Justin Bieber und Nicki Minaj, Beauty and the Beat. Und wir spielen heute die Nummer 1 in Polen, Meski Grani Orchestra. Dieses Kombo kommt ja jedes Jahr in die Charts, weil die zu einem polnischen Fernsehsendung gehören. Und dieses Mal ist daraus Narestia entstanden, ein Song mit Zalia und Vito Bambino. Der Song ist Nummer 1 in Polen und den hören wir jetzt hier außer Konkurrenz.

Human Nature, Michael Jackson auf der Nummer 29 in dieser Woche von 20 runter. Und wir haben ein Re-Entry auf 28. Sarah Larsson ist wieder da. Hier ist Midnight Sun.

Sombra Homebreaker ist auf der Position Nummer 27 in dieser Woche, auch von 31 und die 26 von 36. Das war Stick Figure mit Angels Above Me. Taylor Swift ist auf 25 mit Opal.

Und hier ist der nächste New Entry. Another ist wieder da, oder Anotre. Wir sagen ja immer Another. Und das Lied, das jetzt kommt, heißt Talk to You, ist wieder drin in den Charts auf 24.

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1: Und die letzten beiden Titel in dieser Stunde auf der Nummer 21 Oliver Dean, Man I Need, und auf der 20 Bad Bunny, Nui Vajol. Die beiden hintereinander, gleich gibt's die zweite Stunde. Ich bin Jost Alpe und wie gesagt, jetzt kommt die 21.

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1: Hier ist die zweite Stunde der Euro Top 40, die 40 populärsten Tracks Europas. Die Songs, die in Europa am meisten verkauft, am meisten downgeloadet, am häufigsten im Radio gespielt wurden.

und am besten gestreamt worden sind, ermittelt von APC Charts. Es ist die Ausgabe 23 des Jahres 2026. Wir hatten noch folgende Neuzugänge. Und zwar auf der Position Nr. 40, Pashanim Prada Sport. 36 neu, Olivia Rodrigos neue, The Cure. Und auf 34, Move Dew mit Pili. Einen haben wir noch gleich in den Top 19. Die ersten drei der letzten Woche verrate ich euch auch. Auf 3, Tame Impala Dracula. Auf 2, Justin Bieber und Nicki Minaj, Beauty and the Beat. Und in 1, Michael Jackson. Letzte Woche auf die 1 gegangen, Billie Jean. Ob der Song der immer noch steht, erfahren wir später. Vor den Top 10 gehen wir zurück ins Jahr 1991 und jetzt hören wir die 19 unverändert. Harry Styles, American Girls.

0: Wir hatten Olivia Rodrigo mit Drop Dead auf der 18, auf der 17. Das war Joe End of Beginning. Und jetzt haben wir den höchsten Neuzugang von 0 auf 16. Ügel und Solto. Ügel aus Frankreich, der DJ mit Jamaican Bam Bam.
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Es ist endlich passiert. Alex Warren ist aus den Top 10 gefallen. Auf die 11, das war Ordinary. So, wir gehen jetzt ins Jahr 1991. Die ersten 5 war 5 Senza und Adonna, Zuckere und Paul Young. 4 ist Last Train to Transcentral von KLF. Auf 3 The Shoop Shoop Song von Cher. Und auf 2 Wind of Change von Scorpions. An der Spitze weiterhin Roxette. Hier ist Joyride.

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